als sie noch jung waren, die Winde, war ich verworren und blind und taub für ihren Gesang. Jetzt, wenn ich das Land durchstreife und nicht mehr weiß, wo ich bin und nichts mehr wissen will in meinem Herzen, denke ich an die Winde, die alt geworden sind. Die alt geworden sind. Wüstes Herz im Ascheregen. Die Poesie des Wolfgang Hilbig. Heute Nacht im Grenzpunkt Null eine Hommage auf einen Solitär der deutschsprachigen Poesie und eben auch ein europäischer Poet, dunkel, träumerisch und schön. Join the show. Ausgehen könnt ihr immer noch. Mit euch ist die lebende Repetiermaschine Rex Joswig. Let's take a ride.

Leben. Einer sitzt nervös auf dem Abtritt, rafft die Hose auf den dürren Knien, quält sich mit seinem Stuhlgang. Der andere lehnt lässig am Pfosten der offenen Tür, raucht und während er halblaut einspricht auf den Sitzenden, schiebt er mit dem Fuß zerstreut einen Fetzen Zeitungspapier hin und her durch die Pfützen auf dem Steinboden, während nebenan ein Dritter seinen Harn ins Becken lässt, deutlich hörbar überm Geräusch der defekten Wasserspülung. Nun wirst du fragen, nichts, nichts als dies, das ist Leben, was glaubtest du sonst?

so nett. Verdaut ist mein Kupferoxid, verdaut mein Teil des grünen Abwaschs schwarz gespülter Wände. Die grauen Bäume standen träufend über mir und tote Äcker kochten Schwefelkohle mir zu Füßen. Mein kaum versehrter Leib hat mich erlebt und mit mir das Vergehen schlecht erkannter Gegenstände, verschlungenes Gift, das meinen regenkühlen Geist getrübt. In Bosheit hat es meinen Leib geübt, dass er mir vergebt. Lasst mein Leib vergehen, fressen im vergehenden Gelände. Er soll mich leben, bis ihr seinen Rest in eure Kiste hebt.

0: Ah, Selbstporträt von hinten. Die Hand im Haar, so hockt er ruhelos am Tisch und ahnt nicht, dass die Herbstnacht die Luft an seinem Nacken dunkel färbt. Er sitzt auf dem Sprung, er sagt, ich bin solitär und müde bin ich, bin mir selbst entflohen. So hockt er am Tisch, der Fremde, wenn ich allein im Zimmer bin. Man sieht nicht sein Gesicht. Was wartet er, krümmt zur Kralle? Harrt er des blauen Hauchs, der ihn belebte? Dem Mondeslicht, das schwächer in die kalten Haine hängt? Die Tage gingen schnell. Glaubt er, davon zu fahren auf dem Stuhl? Längst hält ein Herbst mit kaltem Haar sein hastiges Gebein verhangen. Er schwimmt in 100 Jahren Schlaf, er ahnt nicht, dass er selber herbstet. Vergangen ist, was er vergaß, der Herbst steht Kopf, der Herbst verhöhnt ihn. Er merkt nicht, dass sein Atem hecheln dem Atemlosen fehlt, der Hände ringend ruhelos durch die Haine rennt und der so oft ihn rief. Verkrallt hockt seine Hand im Haar, das nicht mehr mit ihm denken will, zum Schreien seltsam trüben draußen die Sterne die Nacht ein.
1: Absenzen, Aprilmeere grün verschneit, Fluchtwogen unverhoffter Horizonte, nur Küstentraum und Schleierkraut. Erfände ich mich selbst, blieb von der Flut gezeit, ohne dein Leuchten nichts an meiner kalten Haut, die Tod umkreist. Ein Serum nur, ein nass ins Lampenlicht geworfener Geist und ohne den Geruch von Uferschaum. Ufer.

das Ende der Jugend. Es kamen schwarze Sommer bald und selten rote Sonnen, Wolken waren gelbliches Gewüchs. Und lang vergeblich glaubte ich noch, ich ertrüg's, dächt ich mir heitere Sommer über meine Welten. Und letztlich schwände dies mit den Oktobern. Doch eines Morgens war ein Rauchreif in das Laub gefressen, und ich erschrak, vergaß mich, im Vergessen begann die kalte Angst mich zu erobern. Seitdem vergesse ich, dem Winter zu entkommen, versäum die Pflicht, die jeder Tag mir auferlegt, die Sonnen, die im Sommer rot verklommen, zu bannen in mein Wort für spätere Zeiten. Schon ist die Erde ganz von Farben leer gefegt und schwerenhafte Träume streifen in den Weiten. Und schwerenhafte Träume streifen in den Weiten.

Minuten und Möglichkeiten. Ich sehe die Frauen von Geld geliebt, die Männer verheert vom Zuhause der Häuser. Und ich erinnere mich, der Sand, der Strand bis an die Sterne, das Lager, aufwärts die See, die Fichten hinter der Düne, mager in den nächtlichen Wind gerettet vor der Sonne. Ich weiß nicht, wie man liebt, wie man hasst, hirnlos oder herzlos oder beides in beiden. Und nicht, was diesen Rausch zeugte, allein eine Rumpflasche am Feuer oder dessen Farbe dunkler Purpur bis zur Brandung fließend und tanzend zum Gewirr der Zikaden. Ich spreche von winzigen Minuten, möglich, dass ich weit gekommen bin mit meiner schlammigen Hoffnung, dieser trüben Flut in zäher Nähe der Winter. Ach, tödlich trage ich eine Freiheit in mir, die mit Mauern starrt und Fesseln schnürt. Schwarz bin ich und gebändigt von vergeblichen Wahrnehmungen. 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Schwarz bin ich und gebändigt von vergeblichen Wahrnehmungen.

blicklose Uhr, sie steckt im Schatten der Tapete. Ihr geisterhaftes Antlitz umgrenzt von Arithmetik. Ihr bleiches Leuchten trägt mir eine rätselhafte Botschaft in den Schlaf. Dort haben weder Tag noch Nacht Beginn und enden nicht. In endlos Schleifen denkt ihr Hirn die Wege meines Traums voraus, dahin ich ihr nicht folgen will, in tiefe Räume voller Unrast, deren Wände Schatten sind. Hermetisch tickt die Zeit, nicht Tod, nicht Leben, nichts beginnt. Wie ein schlafender Rabe röchelt die Uhr, und ich wache und wandle und träume doch nur.

viel Versprengung. Die großen Feuer sind zu Tode gereift. Wenn kein Lächeln eintrifft aus der Höhe, wenn in die Niederungen der Nebel dringt, das weiße Verbluten des Herbstes über den Lagern. Oh, wir hatten Steine um unsere Ende gehäuft und die Idee der Zugbrücken nach dem letzten der Siege in Schnaps ersäuft. Die großen Wälle sind zu Grund gewachsen. Kalt im Vergehen steht mein letztes Grabenjahr. Geheul der Wachen schäumend gab es mich verloren in Bildern. Verborgen fiel ich immer hinter mich. Als hartes Schweigen feindlicher Fackeln starrte aus der Zeit, die vorn lag. Da löschte auch ich die Glut, die sie nahte. Das letzte Schlachtfest war noch im Gedächtnis. Die letzte Furt, noch nicht vom letzten Tross in Lärm und Schlamm der wilden Jagd durchfahren, da war ich schon vergessen und von Chaos überspült. War schon allein und endlich elend, wie ich wollte. Und fort war die Heroensonne, die ganz in Eisen durch den Blutdunst rollte. Das schwarze Fleisch schied meinen müden Schatten aus und vergaß die Musik der munteren Ketten. Die Hohlform der Helle, die mir tot im Kopf ersann, bot meinem Geist nun kaum noch Widerstand. Und alle Fronten überließen mich ihren Gegnern unerkannt. Wolfgang Hilbig, ein wüstes Herz im Ascheregen. Heute Nacht im Grenzpunkt Null, eine Hommage auf diesen Solitär.

Raum verdunsten des glücklichen Gegenspielers unter dem Schimmer der Echosphären von Sandgesängen und Seegeschichten kehlig, perdu, songmos, verloren, schwarzer Schlamm, voller Morgenrot hinter Fensterkreuz und Simslinie, Feuchte in Kragen und Knopfloch, kopflos und schweißfahnenfett, der leeren Hemdenerschöpfung und rückerschaffen der Gang zum Wasserklosett, abgeabert, brüllendes Gehen, Duplizität ermüdet, Duplizität ermüdet.

grauer, braun und blau. Langsam gehen ist gut, um langsam den nächtlichen Einweg zu finden, langsam in den Abendrauch verwandelt, einatmen den schwarzen Glanz des Regens, das so blaue Haar einer Geliebten, gedankenvoll gehen hinter dem eigenen Schatten einher, im braunen Blutduft feuchter Bäume träumen, dass es Wasser ist, was an die Brust pocht. Wenn die dunklen Vögel dieser Wildnis ruhen, wenn im Schlaf sich windet am Weg das fahrige Gras des Grams. Was war es, o Nacht, was hat mir in diesem Gras so grausam meinen Schatten zerrauft? Oder war es dein Schatten? War es der Schatten dieser nassen Nacht, der mir in diesem braunen Augenblick vorausging, einen Baum weit, einen blauen Anruf weit.

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Meine Trunkenheit ist gewichen aus meiner Stimme. Rimbaud ist gewichen aus meiner Stimme. Einst flossen die Worte schwer aus meinem Mund. Es war meine Mohnblüte im Mundwinkel. Ich sah Phosphor über Phosphor. Oh, so grün und Gras und graue Herden. Und Wolken wandern zu den violetten Abenden. So oft ich den Weg durch den Garten nahm und hörte die Geräusche des nahen Sees, schossen die Blumen bis unter die Sterne. Schwirrten die Halme des Rieds im leichten Wind, war der Sand so hell in der Nacht, sang mir der See herüber ins Haus. Aber Rimbaud, gewichen aus meiner Stimme, wo sind wir denn jetzt? Sag, wer ersäufte, was wir sangen? Das Holz ist sauer ausgelaugt und klanglos. In den Höfen Berge von Flaschen, die Hälfte zertrümmert, Holzwolle modert, nasse Asche, verfaulte Bretter, Ziegelsteine bröckeln, Lärm, ein toter Lärm, ein ohnmächtiges Missgeschick, Missgeschick ohnmächtiger Schmerzen, schrilles Seufzen unserer Schritte auf haltbaren Brücken, oh, welch ein November zwischen den Rosen des Sommers. Zwischen den Rosen.

Bahnhof. Grau, grau, graues Durcheinander. Von wo kein Zug abfährt, wo ein riesiger Rabe sich schwarz zwischen die Schienen setzt. Bahnhof, das ist aller Orte kältester, nachts schläft niemand. Seht unsere Gesichter vom Laster zerfetzt, und wenn der Bahnhof abfährt, seht uns trinken. Gefangenschaft trinken aus schmutzigem Glas. Trinken, bis der Teufel kommt, sprechen zu keinem und altern noch immer uns wundern über die Gedanken des zerrauften Haars. 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Und lauschen, wenn vor dem Fenster ein Betrunkener wie verrückt einen Namen schreit.

100 Heuschrecken jagen durch meinen Hals. Dazu dein 100-jähriges Verweigern, Rimbaud. Die Haut, die brannte, ist im kalten Laken erstickt. Brackwasser quietscht im Holz der Worte. Alte Narren gehen fluchend durch den Garten, wühlen mit grobe Pfote nach glitschigen Würmern. Zottige Katzen mästen sich mit Fischen. Der Sand ist mit Schilfern besät. O Neurosen des Gewinns, es schleift ein wächserndes Münzgeklingel durch die violetten Abende des Sees, o Hinterhof einer finsteren Kneipe Heimstatt, da ich an die Angel ging. Wer verlor uns, Rimbaud? Was ist das, wohin wird die chemische Rose aus unseren Köpfen verkauft? Wirklich war der Mond so grün und rot, ist rot der Phosphor, doch starres Gold verwechselt den Klang, wenn Morgensonne, Abendsonne sang. War es Chemie oder Schweißtropfen von ungeheuren Engeln schmelzend, was sprach denn? Waren es Ströme von Brücken verwirrt und was in den bleichen Auen rauchenden Teichen war es, was sang? Ungeheuer, steig du aus meinem Bett, du stinkst nach Essig. Durch deine Brust fährt Froschgeschrei, dein Mund schmeckt nach Fisch und Tinte. Wie schwitzt dein schuppiger Wanst, wie kalt ist dein kurzer Schlaf. Saures Holz meiner Worte, die Lüge schreit, sicher ist es Lüge, was ist, und ich selber bin's, dies Ungeheuer, geschändet längst vom Händlerpack, von eifernden Greisen und alles, was sang. Rimbaud, du toter Mann aus meinem Kopf, war Schweigen aus Tropfengeklirr, Stille aus Sonnenglas, Schweigen, Schweigen, Schweigen sanfterer Nächte.

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Das ist der Stolz. Das ist der Stolz der Zerstörten. 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Zu Tode gelangweilte Dinge. 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

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Die Zeit ist retour aus dem Exil. 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Der Vollmond rollt und wir die Marionetten seines Lichts. Unwirklichkeiten, die uns glänzend informieren. Wir und die Toten über Schattengräben wandelnd. Wir sprechen uns ein letztes Mal die Unsterblichkeit zu. 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

mehr Lärm in der Küche. Du träumst, was wirklich geschieht, doch dann erwachst du von einem großen Mehrlärm in der Küche. Plötzlich öffnest du die Augen und blickst um dich. Die Welt bleibt unsichtbar in deinem dunklen Schlafzimmer unter dem Dach. Doch du hörst das Anschwellen der Flut. Salzgeruch steigt die Treppe empor. Bilder gewinnen Gestalt für dich, die ich seit vielen Jahren kenne. Atmosphäre aus Wasser, die Pflanzen im Hausflur neigen sich, Blattwerk windet sich in der Strömung, alle Lampen sind überschwemmt, das Licht zerfließt, doch sie löschen nicht aus. Fast alle Wörter klingen ähnlich, sie stammen aus derselben Quelle, doch für mich bleiben sie einander Feind. Und ich schwimme durch meine Gedanken, die ich nicht mehr beherrsche. Immer weniger habe ich die Dinge beherrscht, die mein Leben ausmachen. Werkzeuge, Papiere, Bücher. Zwischen kreisenden Inseln aus Schaum über mir, scheinbar über mir, treiben sie fort aus der Nacht, die Trümmer meines banalen Universums. Graue See in grauer Dämmerung. Graugrüner Wellengang, entfesselt von der Logik, mit der ich umzugehen gewohnt bin. Trübe Schatten sehen, manchmal erleuchtet von elektrischen Erscheinungen, hoch über den zerrissenen Kontinenten der Wolken, Auffahrt der Wolken unter einzelnen Sternen, die reglos blitzen, Brandungsdonner vor den unsteten Ufern im Himmel. Jedes für sich erwachten wir, änderten uns und schliefen ruhig wieder ein. Alles kann sich in sein Gegenteil verwandeln und in noch weiteres und wiederkehren, zurück zum Quell des alten Schlafs.

Schwarzäther, Blutäther, Äther, Blutäther, überspannt diesen der Erde aus allen Winden der Rauch des Aufruhrs, der Lärm, der einstürzt an den Grenzen der Stille. Dachau. Hinter der Gedankenplüschmauer entlässt den Tod aus der Umerziehung. Funktionstüchtig schließt er seinen Bogen. In der gelieberten Luft meines gespaltenen Schädels. Land aus Geruch. Wie es fliegt aus Kaminen von braunen Fahnen, abgewehtes Gottgeröchel, wie immer erzittert, verschwimmt die Geschichte. Ganz konsonante Nacht. Sie ist schon der Rauch aller folgenden Tage, der von den Dächern läutet. Im geschlossenen Frieden landen die Schatten von Pfählen im Schoß der Luft, wenn das Frühlicht die Wasserspiegel der Erinnerung sprengt. In den Überlagerungen Runenpfähle, phallische Gerüche. Am zweiten Tag schon der Geburt warst du fort, warst verschollen. Aus dem Vaters Namen anderer Buchstab, gnädiges Anwesen, Unwesenheit. Schwarzwälder.

Feuer, verwobenes Blutgemisch in Höhe des Gehörs, in grün getrübter Augenhöhe ein Schnitt gehisst am Hirngehalt, der über Kopf gerissene Flügel zerbrochen, flatternd in seiner ideologischen Takelage, wie das Schnapsbanner meines Mörders, den ich lautlos grüßte, Gleicher unter Gleichen und Totenstarre, die im Mund beginnt und kleine Münzen, die von Tellern in Aborten blinzeln. Der Engel aus Asphalt, der dir entgegenfliegt, wenn du nicht zu ihm kommst. Die Klinge weht in seiner Faust, die Klinge weht in seiner Faust. Nur eines Schritts bedarf es auf den blanken Horizont. Es heißt, geworfen wird der Erste für den ersten Stein. Es heißt, geworfen wird der Erste für den ersten Stein. Feuer, verwobenes Blutgemisch in Höhe des Gehörs, in grün getrübter Augenhöhe ein Schnitt. Gehisst am Hirngehalt, der über Kopf gerissene Flügel, zerbrochen, flatternd in seiner ideologischen Takelage, wie das Schnapsbanner meines Mörders. Wie das Schnapsbanner meines Mörders. Wüstes Herz im Ascheregen. Wolfgang Hilbig, on air. In his own words, with his own voice, der Geruch der Bücher.

0: 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Doch morgen werden wir die Straßen säumen und dem Vorbeimarsch zuschauen, eurer Prozession. 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Die Gleich- und Fortgeschrittenen werden träumen. Wir werden sie zurückverfolgen, diese Fahrt von Jahren. Begrenzt uns heute. Heute sind wir tot. 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Bald werden wir den Abgesängen eurer Klageweiber winken. Sprachgeflacker in den Schläfen der Selbstsucht. Die Wagenreihe im Dunkel auf dem Gleis verschweißt, plötzlich im Blutlicht eines Waggons, der vorbeifährt. Der vergessene Schreck aus der anderen Stadt. Fratze inwendig. Wenn das Erwachen zum Körper wird, bricht dieses hektische Reden in zwei. 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Plötzlich im Blutlicht eines Waggons, der vorbeifährt. Leiseres Schlagen, leiser.
1: Excuse me, I'm lost.
0: Das Ticken, bis die Uhr der Nacht steht. Wüstes Herz. Im Aschenregen.
2: Who are you? Why don't you come to me?
0: Wüstes Herz.
3: Aqua alba. Achtergarten, und Schwärme von Fischen am Weg, die Federn leicht, die zuckende Klingen aus Licht. Aqua Alba, ach, der ganze Garten überschwemmt.

Te Deum. Und ich habe vor mir Abend und Morgen. Ich habe ausgetrunken. Ja, ich bin unendlich berauscht an einer langen Nacht. Ich habe dir gesandt eine schwarze Libelle, eine Botin. Fühle dich nicht entsetzt, von meiner Seite bleibe. Mein Schatten, während ich mähe, Lichtsichel und Nachthaken in der Faust zu bündeln, ein Reisig von Blitzen in blauem Donner, Dunkelschilf vor Scherben, die dir leuchten werden, deine zertrümmerten Fenster, ich habe sie zerstört, deinen Hausrat zerschlagen, deine Betten geschlitzt, deinen Schlüssel zerbrochen, die Schwelle beschmutzt. Ich, doch, siehe, ein geschlossenes Tor, es ist das meine. Und siehe den Salamander, er ist der meine. Sieh das getigerte Feuer auf den Hügeln. Scheut sich die schwarze Libelle, so geh nicht hindurch. Verbrennt sie sich aber, so quere auch du die Hölle Ufer auf Ufer und Küsten von Gift und Blut und totes Moor. Dann Asche Meere und ein Sturm von aufgestauten Flammenwirbeln unter einer Himmelsmauer.

Sie kennen sich aus, sie kennen den Trost der Gemeinsamkeit. Und die weißen Hortensien blühen die ganze Nacht. Noch wenn der Mond in seinen Abgrund steigt, leuchten sie weiter wie Phosphor weiß und grün und Wassergeister, wenn die Fische durch den Zaun entfliehen, haben endlich Heimstatt hier in diesem Blühen.

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Herzlich willkommen, ihr seid in der Zonic Radio Show. Ja, und vielleicht sitzt ihr auch da und wundert euch, der Jingle noch Moderation. Nun, hier gibt es einige technische Probleme, die es zu bewältigen gilt. Und zwar ist jetzt genau der Kanal ausgefallen, von dem eigentlich der Großteil der Sendung hätte gefahren werden sollen, nämlich der, für die, die die Details wissen wollen, der externe, also der Laptop, den ich hier eingestöpselt habe, von dem auch der Jingle und alle möglichen anderen Dinge kommen sollten und jetzt alle nicht kommen können, weswegen ich jetzt hier zurückgeworfen bin auf die Möglichkeiten mit einem und leider wirklich nur einem Plattenspieler zu arbeiten und den Online-Zugängen, die sonst noch so gelegt sind. Und das natürlich, das ist ja alles fliegender Wechsel, nicht wirklich vorzubereiten, sondern quasi im Augenblick des Loslegens erst sich offenbarend. Insofern ist diese Sendung erstmal schon mal gegen die Wand, aber ja nur abgeprallt, um dann weiter zu springen. Herzlich willkommen irgendwie im Strom dessen, was sich jetzt hier noch leisten lässt. Diese Sendung hatte eigentlich sowas wie ein vages Motto. Ich gebe es trotzdem mal aus und zwar ein wenig zitathaft für die, die vielleicht auch auf den entsprechenden Kanälen gesehen haben, welches Bild das ködern sollte, entschlüsselte sich das vielleicht Slate Slacks und andere Schlager im Vormai sollte diese Sendung heißen und kann sie durchaus auch weiterhin. Das Ganze rekurriert auf ein gewichtiges für die Audiobiografie, nicht nur meinerseits, Mini-Album, das genau vor 45 Jahren erschien, 1981, und zwar Slates etc., eine 10-Inch der großartigen Band The Fall aus Manchester, die mit dieser Platte, vielleicht auch mit der in etwa zeitgleich kurz vorher erscheinenden Grotesque, ihre Sprache endgültig gefunden hatte. Eine sehr eigenwillige Sprache, die in gewisser Weise auch anzuwenden ist auf eben jenen Vormai. Denn, und das ist etwas, was nicht ich mir jetzt ausgedacht habe, sondern gerade in einem sehr interessanten Text beim britischen Musikmagazin Quietus sehr ausführlich dargelegt wird, was ich anempfehle zum Nachlesen, weil sie eine Sprache entwickeln und natürlich vor allen Dingen Marky Smith, der der Sprachspender der Band war, die eben eine Balance schaffte zwischen einer ja, proletarischen Grundhaltung, vielleicht einem antibürgerlichen Anti-Intellektualismus im Sinne von Intellektualismus als ausgestellte Attitüde und einer tiefen Belesenheit, also sozusagen ein nicht-proletarischer Anti-Intellektualismus, der intellektuell gleichzeitig ist. Also eine sehr interessante Balance, die Marky Smith über all die Jahre aufrechtgehalten hat, wiewohl dabei teilweise in den Texten immer weiter ins Rätselhafte kippen oder sagen wir mal die Anspielung so breit streuend, dass das schwer zu entschlüsseln war, zumal als Nicht-Muttersprachler und nicht mit Regionalismen und sonstigen Soziolekten etc. mit den Begrifflichkeiten so vertraut, aber das wurde dann stimmungshaft auf jeden Fall immer gut aufgefangen und ich moderiere das jetzt hier an, obwohl ich jetzt noch gar nicht auf The Fall zugreifen kann, weil das Vinyl, das ist jedenfalls das Motto und wir werden auf jeden Fall noch drauf kommen. Ein wenig Vorbereitung muss jetzt hier mit den anderen Kanälen sozusagen noch geschaffen werden und wir kommen zu etwas, was sowieso in der Sendung auch gekommen wäre, denn sie ist ansonsten eine eher nicht konzeptionelle. Ich hätte mich jetzt nicht 2 Stunden lang an The Fall und Marky Smith entlang gehandelt, sondern auch Dinge, die sich so angehäuft haben oder die sich eben anwenden lassen auf, nun ja, dieses gewichtige Datum, dieses aufgeladene Datum, 1. Mai, aber vielleicht überhaupt
aufgreifend auch, was die letzte Sendung versuchte, ein wenig Frühlingshaftigkeit und damit also auch ein wenig Sprunghaftigkeit hier einzulegen. Wir springen jetzt also von den Revolutionary Dub Warriors, die den Anfang hier machen mussten, zu etwas, was auch in gewisser Weise einen Groove hat, der vielleicht so post-karibisch ist. Und eine Gestalt, die da involviert ist, ist auch in solchen Dingen aktiv gewesen. Wir kommen zu einem Release, der noch gar nicht veröffentlicht ist. Der wird nämlich erst am 22. Mai in die Welt gestellt. Terzet Imperial heißt ein Trio aus Polen, die bis dato nur ein Song offenbaren von dem Album Primat. Jascha heißt eben jener. Und dieses Trio besteht aus einer Sängerin, die aus, ja, könnte man sagen, vielleicht polnischen folkmusikalischen Kreisen kommt, Maria Siewicz. Und zwei Musikern, die auf diverse Weise sich schon hervorgetan haben in der polnischen Subkultur, Jan Emil Nynarski und Piotr Zabrocki. Letzterer hat im Übrigen auch mal einen Alhaka-Song mit Vocals beliefert, arbeitet aber sonst eben unter anderem auch bei LXMP mit Mattia Moretti etc. etc. Können die meisten hier eh nicht zuordnen, schafft aber Raum im Sinne von zeitfressend die Informationen. Ihr könnt das Ganze nachvollziehen auf der Seite von Instant Classic, dem großartigen Label aus Krakau, dem ich folge und dessen Releases eben auch so eine Art Konstante hier in der Sendung darstellen. Zuletzt ja auch, und da komme ich auch nochmal drauf hinzu, Rafael Roginski und Itztok Koren mit Nocturnal Constellation. Aber jetzt zu etwas, was ansonsten noch gar nicht zu haben und zu hören ist. Jascha von Terzet Imperial.

Ja, zweimal Breaks in gewisser Weise, zumindest einerseits eben, wie schon anmoderiert, Terzet Imperial aus Polen mit einer Veröffentlichung, die erst Ende Mai kommt, aber wir sind ja in einer Vor-Mai-Sendung und können da durchaus gerne mal schon hineinschnuppern. Und in gewisser Weise hineinschnuppernd war auch das, was gerade gelaufen ist, auch mit einer gewissen Werbejinglehaftigkeit versehen. Und zwar wird das sozusagen Lokalprodukt. Es kam von der dritten Veröffentlichung der Bassmassage Serenity benannt, Bassmassage 003, die wiederum ab dem 9.5. in der wahren Welt herumsteht, beziehungsweise hoffentlich auch zirkuliert. Ihr hörtet Transient mit Shattered bei 130 BPM und dies von der Seite, die sich eher mit ja, vielleicht klassischeren oder mittlerweile klassisch gewordenen Dancefloor-Sounds der gebrochenen und bassstarken Art beschäftigt. Es gibt natürlich zwei Seiten und die andere Seite ist dann stärker dem Dub gewidmet. Das Ganze wird am 9.5. mit einer Party gefeiert und zwar in einem Ort mit Z in Konnewitz, oder ich spreche es dann einfach auch mal aus, weil es ja auch ein bisschen absurd ist, im Zorro. Die entsprechenden Plakate könnt ihr in der Stadt hoffentlich an den Wänden sehen, wenn sie nicht gerade abgerissen sind. Es geht zumindest in Konnewitz wohl ein Plakatreißer um, der versucht, die Wände nicht clean zu halten, sondern vielleicht ist das ja so eine Art Postfluxus-Collagenhaftigkeit, die ich ästhetisch durchaus wertschätzen kann in dem Durchschein der verschiedenen Zeitschichten. Aber der Informationsgehalt geht natürlich dabei arg verloren und das ist durchaus zu bedauern, aber dafür gibt es ja auch solche Ersatzkanäle. Auch wenn sie heute etwas eingeschränkt agieren, wie zum Beispiel die Sonic Radio Show. Und inzwischen habe ich auch die Moderation genutzt, mit langem Arm hier die zweite Seite aufzulegen, um die Stimmung der Beidseitigkeit, die Dub-Dialektik der Bassmassage, die sich dann natürlich auch auf zwei Floors abbilden wird, im Sinne der großen Varianz mit Tieffrequenzgarantie. Ihr hört jetzt das erste Stück der B-Seite bzw. der M-Seite, weil die B-Seite ist die A-Seite, also die Bass-Seite. Die zweite Seite ist dann die Massage-Seite und Massage schreibt sich natürlich ja immer mit AE, also sowohl die Massage als auch die wie auch immer verpackte und zu verstehende Message. Und ihr hört jetzt Song de Marquis mit dem Ragadab, wenn er denn dann anläuft. Hier ist er.

Weiter geht's mit der Bassmassage Selection Serenity. Bassmassage 003 erhältlich ab dem 9.05. eben ab einer Bassmassage Party. 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

Jetzt hört ihr gerade Miles One, Parish VIP. Und auf Plugwitz vom Plugged Up. Also ein wirkliches Lokalprodukt. Und davor eben gab es eine Doppelexkursion in Sachen Dub und Ragga, also Son de Marquis. Das ist nicht nur französisch in der Projektbetitelung, sondern auch in der Herkunft aus Toulouse. Im Übrigen auch dabei, wie die anderen Künstler, die auf der Compilation sind. Also sehr illustre Sammlung. Dänemark, Frankreich und Sachsen. Wenn ich das hier alles so im Überblick behalte. Wie gesagt, am 9.5. auf einem Konnewitzer Hinterhof nicht zu überhören, sicherlich. Und wir hatten also Song de Marquis mit Ragga Dub von eben Serenity of Was Massage. Dann gab es den Reggae Ragga von Dub Syndicate, womit sich der Bogen nochmal zurückschlägt zu Revolutionary Dub Warriors, deren Song Squad of Reaction Dub Part 1 Deliverance natürlich auch auf On You Sound veröffentlicht wurden. Und dann zurück zu Miles. Was heißt zurück zu Miles? Zurück zu Serenity. Und von dort gehen wir jetzt nochmal zurück zu dieser Ragga-Reggae-Verbindung, denn das hat sich jetzt hier unweigerlich aufgedrängt als Assoziationskettenfolge. Es gibt natürlich kein Projekt, das sich mit dieser Konstellation, der Kombination von indischer Musik und karibischen Dub in der Überkreuzung in UK besser und über längeren Zeitraum konzentrierter und tiefer beschäftigt hat als Sons of Arca. Und von denen hören wir jetzt das Stück Jagannath Bauchravi von Juggernaut Whirling Dub.

Sons of Arca, Jagnas Bahoravi, wenn das einigermaßen richtig ausgesprochen ist, von Juggernaut Whirling Dub. Veröffentlicht wie so vieles von Sons of Arca auf ihrem eigenen Label Arca Sounds, in diesem Fall 1992. Und Sons of Arca sind, wie schon angedeutet, ein Projekt, das sich seit Anfang der 80er, und zwar wohl relativ konkret 1980 beginnend, zumindest da die erste Veröffentlichung, um Michael Wadada, so wird er genannt, der Creator und Mentor von Sons of Arca, um ihn herum mit der Verbindung von klassischer indischer Raga-Musik und Dub Reggae beschäftigt hat, und das in verschiedensten Konstellationen. Unter anderem haben Sons of Arca auch mit Prince Farai gearbeitet und Aufnahmen mit ihm veröffentlicht, aber es gibt auch polnische Kooperationen, es gibt Kooperationen mit Muslim Ghosts etc. etc. Die bis dato letzte angezeigte Veröffentlichung ist so aus dem Jahr 2020. Ich weiß nicht, was jetzt gerade mit Sons of Arca los ist, aber es gibt zumindest sehr viel zu entdecken diesbezüglich. Und andererseits ist es auch ein Punkt, der hier unter den Great Misses meinerseits rubriziert werden kann. Denn Sons of Arca habe ich mal nach Greifswald eingeladen. Da hatte sich aber der Club gerade in Luft aufgelöst, in den wir geladen hatten. Das wussten Sons of Arca aber gar nicht, kam aber trotzdem nicht zu dem dann an einem anderen Ort arrangierten Event. Es hieß, dass sie in Polen hängen geblieben wären im Umfeld von Robert Brylewski, also dem Mastermind von Krisis, Brigade Krisis, Israel und natürlich auch Gitarrist von Armia, womit wir den Bogen zu Punk auch schon mal gleich geschlagen hätten, zu der ganzen fernöstlichen, potenziellen, esoterischen Glückseligkeitsverlorenheit muss jetzt ein wenig Gegenbürstung eingelegt werden, und die liegt hier ganz perfekt auf dem Plattenteller, und zwar mit der freiwilligen Selbstkontrolle und der Aufforderung ab nach Indien.

Ja, und damit wären wir auch beim Kernthema oder sagen wir mal bei der Klammer dieser Sendung Slade Slacks und andere Schlager im 4 Mai angelangt. Endlich könnte geseufzt werden, aber nach den zum Anfang beschriebenen Querelen, die aber vielleicht auch nicht mehr hier die Rolle spielen sollen und müssen, sei ein wenig Schlingerkurs sowieso grundsätzlich im Sinne der Sprunghaftigkeit in Springtime erlaubt. Das waren natürlich The Fall mit eben jedem Song, Slates, Slacks etc., Schiefertafeln, Schlacke und so weiter, musste ich auch erstmal nachschlagen, gestehe ich. Diese Aufnahme ist allerdings nicht von der schon erwähnten Mini-LP des Jahres 1981, sondern vor mittlerweile 2 Jahren veröffentlicht worden, und zwar Slates Live, die sozusagen Nachkommen der Vorbesetzungen jener Zeit haben sich zusammengesetzt und aus den überlassenen Alternativversionen oder eben Live-Aufnahmen in diesem Fall Releases zusammengestellt, und so gibt es eben Slades Live im eigentlich selben Design wie die Originalplatte, nur statt gelb eben mit einer Art türkisem oder blau-türkisem Mischton, und das auf einem Label namens Popstock, das extra dafür gegründet wurde und unter dem Dach des Labels Bella Union ansonsten agiert. Wie das Original auch eine 10-Inch, die ich leider nicht habe, im Gegensatz zu dem Original, das natürlich notwendigerweise irgendwann in meine Hände kommen musste, weil es eben ein Prägungsmoment war. Ein Prägungsmoment, der natürlich nicht zum Release-Datum von Slades einsetzen konnte, 1981, da war ich wieder alt genug, noch hatte ich Zugang dazu, aber es gab ja ab 1986 das Paroktikum, und dort spielten The Fall eine große Rolle, eine immer größer werdende Rolle, habe ich dann fast über die Zeit hinweg das Gefühl gehabt, zumindest für einen selbst, wenn man dann zu den Fall anheimgefallenen gehörte, und das war ich dann auf jeden Fall. Es ist jedenfalls nachvollziehbar, am 16.07.1988, sozusagen als nachgerechtes Geburtstagsgeschenk meinerseits, der ich damals zarte 19 Jahre geworden war, gab es die vollständige Mini-LP und dann auch noch einen Zusatzsong von The Fall im Paroktikum, das ja vor 4 Wochen eben hier die Würdigung bekam mit einer Reenactment-Sendung zusammen eben mit Lutz Schramm, der die Sendung gemacht hat, und anlässlich eben des Jubiläums fast auf den Tag genau, beziehungsweise aufgenommen auf den Tag genau, 27.03.1986, ausgestrahlt dann am 1.04. Und nun ja, wir machen mit dieser Prägungswelle einfach mal weiter. Am 16.07.1988, das war natürlich im Sommer. Und im Sommer wurden im Paroktikum immer Spezialsendungen zusammengestellt, Wunschsendungen oder eben Alben, die eine Gewichtigkeit hatten für das Paroktikum. Klientel, und an jenem Tag gab es einerseits Frühaufnahmen von der Birthday Party, dann eine ganze Menge von Frühaufnahmen der Einschutzneubauten, die ich eigenwilligerweise nicht dokumentiert finde auf meinen überlieferten Kassetten, und dann eben Slades, die 10-Inch, und um jetzt nochmal das Original-Feeling sozusagen ein wenig hier hineinflattern zu lassen, gibt es jetzt den letzten dort zu hörenden Song, Leave the Capital. Und dann machen wir weiter mit historischem Gut, aber das könnt ihr dann erstmal selber hören und dann wird's kommentiert.

0: 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So hört sich ein Text an, wenn er ins Deutsche übertragen wird. Mark E. Smith hat ihn selbstverständlich geschrieben.
1: Ja, und das war Lutz Schramm. Und zwar auf eben jener Kassette, die damals einfach durchlief und dadurch auch den vorgelesenen Text von Leave the Capital, das ihr davor gehört habt, darbot, im Übrigen wahrscheinlich, was heißt wahrscheinlich, garantiert aus dem The Four Lyrics Buch, das 1985 in West-Berlin erschien bei Love Press, Mark Edward Smith, so hat sich das E dann auch mal hier enttarnt und ein Buch, das, wie ich feststellen musste, zu sehr obskuren Preisen gehandelt wird. Und danke Lutz Schramm für diesen Gastbeitrag, eingereicht eben vom 16.07.1988, ganz direkt hier in die Zonic Radio Show, auch schon irrsinnig, wie lange das hier schon auf Magnetband überdauert, ein bisschen angezischelt mittlerweile vielleicht, aber immer noch eine wunderbare Ausgrabung, die ich natürlich jetzt auch mal sichern werde. Und was diese Platte neben all diesen Prägungsmomenten und so weiter interessant macht, das kann man einerseits, wie gesagt, nachlesen beim Quietus. Ganz aktuell ist eben dieses Jubiläum aufgegriffen worden. A Definitive Rant, Happy 45th Birthday of the Fourth Slate. Sippy Harley Scott hat diesen Text verfasst und da unter anderem die folgende Formel entworfen. Und zwar, The Four wanted to match primal music with a literary frontman. It's a collision of these two worlds, the animal and the intellectual, that makes Slate such an effectual body of work. Etc., etc., etc. Der Nachlesung empfohlen her, eine Sendung mit Fußnoten und Literatur verweisen. Ich sollte vielleicht auch mal einen Förderantrag diesbezüglich stellen und mache weiter mit Sounds aus eben jener Zeit. Und zwar gibt es nun The Four leider nicht mehr zu besichtigen, aber interessanterweise, was ich auch nicht mehr erwartet hätte, eine andere Band, die in eben jenem Zeitschwang als Punk, Post-Punk-Band wahrgenommen wurde, aber irgendwie auch, wie auch The Fall, irgendwie daneben oder in einem Eigentümpel stand. Die Rede ist von den Swell Maps und eben jene kann man eigenwilligerweise jetzt doch nochmal live sehen, wenn auch natürlich in sehr eingeschränkter Form, weil von den drei wichtigen Figuren, die die Swell Maps ausmachten, nur noch eine lebt. Nicky Sutton und Epic Soundtracks sind leider verstorben. Joe Head, aber der Bassist mit der Grummelstimme, der auch im Paroktikum oft zu hören war und nicht zuletzt natürlich als schief singender Bassist der Divi Personalities, auch im Paroktikum, beziehungsweise eben das als Dokumentation eines Live-Auftritts in Berlin zum Pop-Sommer oder Rock-Sommer, ich weiß nicht mehr ganz genau, wie es hieß, auf der Insel der Jugend. Auch so ein spezifischer Moment, der mich auch getriggert hat, dann Richtung Divi Personalities und so weiter. Joe Head hat eine neue Formation der Swarmaps zusammengesammelt und auch eine neue Platte gemacht, zu der wir dann gleich kommen. Jetzt aber erstmal ein wunderbares Frühstück von den Swarmaps. Ich weiß nicht, ob das auch dann die Titelidee war für den berühmten Rough Trade Sampler. Muss natürlich nochmal erwähnt werden, dass natürlich Slates bei Rough Trade erschienen. Und eine andere Fußnote, das muss jetzt auf jeden Fall nochmal sein, weil sich da auch nochmal Dinge verbinden, die doch relativ unerwartet sind vielleicht als Konstellation. Die 10-Inch Slates wurde unter anderem mitproduziert, jedenfalls ist es in den Credits festgehalten, von Adrian Sherwood, dem Dub-Mixer, Dub-Master und Labelbetreiber von On Your Sound, der aber wohl gar nicht so viel getan hat nach seiner eigenen Überlieferung, sondern eher so ein bisschen assistierte und sich wohl beeinflusst dann sah durch die Eigenwilligen Unter- oder Antiproduktionsmethoden, die Marky Smith Ding ausprobierte, eben die Mikrofone einfach mal andersrum gehalten hat oder an den Knöpfen in eine Richtung gedreht, die sonst kein Tontechniker zugelassen hätte. Etwas, was er gerne ja auch auf der Bühne praktizierte und damit seine Musiker in den Wahnsinn getrieben, wie sowieso. Es gibt ja ein ganzes Buch voll von gefallenen The Fall-Musikern, also entfernten Musikern, auch sämtliche, die wunderbare Slates eingespielt haben, wurden des einen oder anderen Tages oder zu irgendeiner Nachtstunde aus der Band geworfen, was es dann wiederum auch natürlich interessant hält. Etc. etc. Aber das wollte ich auf jeden Fall nochmal anbringen, diesen Link zu On Your Sounds. Und jetzt kommen wir zurück zu Wannabe Bridge, das war der große, interessante, wichtige Rough Trade Sampler der frühen Tage, den ich mal in einer finnischen Version auf einem Vinylausflug von Tallinn nach Helsinki kaufen konnte, um jetzt mal ein bisschen Happy Shopper-Moment spät hier einzuwerfen, mit Grüßen an Mercy, der damals mit war. Wir übernachteten im Freien, um uns mehr Vinyl leisten zu können. Das war also eine wirklich eine Verbeugung vor dem Sehnsuchtsmaterial, ein Opfer. Und jetzt kommt dieser Song, der eventuell diese Titelgebung inspiriert hat. Es gab natürlich auch später einen Brücke-Kaufen-Sampler in Germanien, aber das ist nochmal eine andere Geschichte. Let's Buy a Bridge von der John Peel Session, aufgenommen am 18.03.1980. Die Swarmaps.

Attitüde, eine Haltung, um dann vielleicht ein härteres Wort hineinzuwerfen, ein Wort, das AGF, Antje Geier-Repatti, wie sie heute heißt, auch sehr oft benutzt hat bei ihrer Performance, die ich am Samstag behören konnte, im interessanten, von mir zum ersten Mal, gebe ich zu, besichtigten Audio-Experimentalraum Zimt, wo es eine sehr interessante Serie gibt, die hier schon mal anempfohlen sei, monatlich jetzt erstmal sich vorantastend bei der nächsten Gelegenheit ist dann nicht zuletzt auch Robert Lippock von Ornament Verbrechen und Rocco Corot zu Gast. Also da kreuzen sich mal wieder auch die Zonic-Wege mit Dingen, die hier vor Ort passieren. Und das ist auch durchaus äußerst gut so. Zurück zu dem Geschehen und dem natürlich, was in dieser Sendung als Late Slacks und andere Schlager im Vormai sich in das Zeitgeschehen hineinwirft. Als Haltungsfrage vielleicht eher. Machen wir weiter mit einem anderen Revolutionssong von Chumbawamba auf der gleichen Compilation. Natürlich in gewisser Weise in Vorbereitung auf das anstehende Herumstehen, teilweise, was es ja heutzutage eher ist, in Sachen Arbeiterhaltung zur Gesellschaft. Und was man unter anarchistischer Annäherung diesbezüglich verstehen kann, das haben Chris ja auch schon gerade eben ein wenig dargelegt. So ist denn zu verstehen war, es gibt ebenfalls eine große Skepsis diesen blutigen Revolutionen gegenüber und der Frage, wer denn die Macht übernimmt und was denn mit der nächsten Macht so passiert. Und all das hinterlässt mich auch eher als Fragezeichen noch nicht verbogen zu einem ewigen Ausrufemoment. Und das wird vielleicht auch so bleiben. Vielleicht ist es auch eine Beweglichkeit, wenn ein Fragezeichen hat, auf jeden Fall mehr Groove und Schwung. In diesem Sinne, weiter geht's mit den großartigen frühen Chumbawamba, wie sie eben zu hören sind, auf Cease and Resist.

Das war im Anschluss an Chumbawamba und deren Revolutionsannäherung. Eine vielleicht andere, eine östliche, eine anders geprägte Wahl von anderen historischen Bedrängungen umstellte und sich eben aus denen gerade rausbewegend. Das war Michael's Uncle mit zwei Stücken, die aber, wie ich fand, sehr gut ineinander übergingen, nämlich We Remember. Was, denke ich mal, auch so ein Rückblicksmoment, zumindest als Zuschreibung hier gerade aufweisen kann. Und dann hoffentlich zuzuordnen, die Internationale gleich im Anschluss von ihr, wie ich finde, und so auf spezifische Weise wiederentdeckt, was ich gleich preisgebe, dann vielleicht auch was mit einem Preis zu tun. The End of Dark. Aus dem Jahr 1990 auf dem Label Red Records, wobei da jeweils ein Punkt gesetzt ist. Und gerade habe ich entdeckt, dass Red für Rock Against Totalitarianism steht. Und zwar ein Label von Peter Bergmann begründet. Peter Bergmann wiederum, da schließen sich die Kreise, zonikmäßig doch ganz wunderbar. Peter Bergmann war im letzten Jahr in Leipzig zu dem Fanzine Samizdat's Projekt von Zonik und NATO und hat in der Sibyldenstraße eben über Fanzine-Aktivitäten, aber auch diese frühen Aktivitäten mit seinem Label geredet. Der Zufall oder der gelenkte Zufall führte dazu, dass ich letztens, was ja in der letzten Sendung auch eine Rolle spielte, unter der dann etwas ausgebauteren Rubrik des Happy Shoppers, diverse tschechische Platten auf dem Flohmarkt erwerben konnte und darunter auch einige ganz gut erhaltene, die ich bereits in der Sammlung zu stehen hatte, der ich ja seit einigen Jahren da mit einer gewissen Manie ja die Dinge einsammle, weil ich dachte, bevor die jetzt hier rumstehen und durch Begrabbelung immer schlechter werden, nehme ich sie mal mit und gucke dann, dass sie würdigen Personen überreicht werden. Und gedacht, getan. Und so gibt es jetzt also dieses ganz wunderbare Album zweimal bei mir. Aber das wird hoffentlich nicht mehr so lange anhalten. All dieweil, eine wirklich ganz eigenwillige Rubrik jetzt hier in der Zone Radio Show, ich mich entschlossen habe, mal ein wenig durchzukämmen und das, was so hängen bleibt, auch mal anzubieten. Und wer Lust hat und über diese Platte reden will oder sie vielleicht sogar kaufen, der kann dann sich am Samstag nach dem revolutionären Tag zur Feinkost begeben. Da stehe ich dann herum und biete unter anderem osteuropäischen Underground an und was eben sonst noch so anfällt. Weil irgendwie müssen die Dinge ja auch in Zirkulation bleiben. Ich hoffe, das war jetzt nicht zu schockierend in dieser Banalität. Und selbst wenn, kommt jetzt hier der entsprechende Song, ebenfalls sicherlich revolutionär in der Attitude. Denn wir reden hier von Lyndon Kwesi Johnson, der in Dub ist. Und zwar im Shocking Dub, der natürlich gemixt ist von jemand anderem als Dennis Bovell. Aber hört selbst.

Na, das wäre doch allzu komisch gewesen, hier im Vormal Lyndon Kwesi Johnson nur als Dub dabei zu haben, der so viel zu sagen hat, wie gerade eben auch zu hören in einer Live-Aufnahme des Stücks What About the Working Class, mit Doppel-A geschrieben, natürlich im Original aufgenommen im Orwell-Jahr 1984 und wie das Stück zuvor eben bei Island erschienen. Das Stück zuvor kam von AKJ in Dub. Und das war's dann auch schon mit Slate Slacks und andere Schlager im Vormal, eine vorrevolutionäre Sendung von leichten technischen Einschränkungsmomenten bedrängt, aber das war ihr hoffentlich nicht allzu sehr anzumerken. In der Wiederholung werden wir zumindest versuchen, noch den Jingle vorne und hinten zu setzen, der eben leider durch den Ausfall des einen Kanals hier nicht platziert werden konnte. Ansonsten, die Devise ist, man hört und sieht sich, sehen, wie gesagt, unter besonderen Zirkulationsmöglichkeitsumständen auch am 2. Mai auf der Feinkost mit ausgesiebtem Material möglich. Ansonsten natürlich am 9.5. Im Zorro zur Release von Serenity Base Message 003 etc. etc. Dann geht es ja auch schon wieder weiter mit dem Senderhythmus, was auch immer mich dann treibt, werdet ihr hoffentlich hören. Mein Name ist und bleibt wahrscheinlich auch Alexander Pillemann, nicht für Wort und Musikwahl verantwortlich. Den Schluss macht Lissi Merci Diclo mit einem Release, den ich ebenfalls am 2. einstecken habe, weil er sich doppelt findet. Und wer mich dann findet, weiß dann, wie das aussieht. Jetzt könnt ihr es kurz nochmal behören. Ahoi, ciao, ciao.

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Das freie Radio. Sie senden trotzdem. Wie geil ist das denn? Das geht ja gar nicht.

0: heißt im Bereich Pankow und Prenzlauer Berg. Aus diesem Grunde richten wir an Ihre Vernunftbeschwerden und Sie darum bitten, bis 24 Uhr den Betrieb einzustellen. Aus dem einfachen Grunde, damit die Berichterstattung ermöglicht wird. Denn sonst würde im Prinzip in den Rundfunkstationen, weil die anderen ihre Berichte nicht zu den Studios überspielen können. Verstehen Sie das? So, ich kann also nur an Ihre Vernunft appellieren und Sie darum bitten, Ihren Betrieb einzustellen. Wiederum von der Deutschen Post mit dem Kontakt aufgenommen. Herr Fahrtwitte, es ist für mich ein schwieriges Problem jetzt. Sie liegen ja in einem Frequenzbereich, der vergeben ist, kommerziell. Woher wissen Sie, dass die Frequenz frei war? Das ist bloß der kommerzielle Punkt, der sendet dann eine halbe Stunde und dann wieder eine Viertelstunde aus der einen Ecke und dann aus der anderen Ecke. Also ich glaube nicht, dass Sie solche Messmittel haben, dass Sie das reell einschätzen können.
1: Nein.
0: Also das kann ich solche Sachen ungern. Zumal Sie ja dann nicht auf mich berufen werden und sagen, also die Deutsche Post hat ja gesagt, wir müssen auf der anderen Sequenz arbeiten. Also ich kann Sie nur noch mal bitten, dass Sie, was weiß ich, jetzt Ihren Hörern noch einen ordentlichen Abgang verschaffen, dass Sie sagen, also folgende sind darauf.
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